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Multimillionär Friedrich Merz hat als Kanzler von seinen hohen Auftraggebern, den internationalen Finanzmärkten, als ehemaliger Manager des Spekulationsfonds BlackRock, den Auftrag erhalten, das bereits lädierte Sozialsystem in Deutschland gänzlich zu demontieren. Außerdem stellt er sich vor die Kameras bzw. lässt sich vom Spiegel interviewen und jammert, wie schlecht die von ihm verachteten, ausgebeuteten Rentner, lohnabhängigen Frauen ihn behandeln würden. Er nimmt die Rolle des Opfers ein. Kein Kanzler der Bundesrepublik habe so viel ertragen müssen wie er, sagt er. Wir sagen, keine deutsche Wählergeneration hat so einen Jammerlappen wie ihn ertragen müssen.

0: Neues zum 1. Mai. 1. Mai 2026 in der Fun City Barcelona. Wir befinden uns hier um 12 Uhr auf der Plaza Urquinaona. Der Demozug setzt sich in Bewegung. Defensem els llocs de treball. Verteidigen wir die Arbeitsplätze, Comisiones Obreras. Dann viele, viele, viele Fahnen. Die Gewerkschaften. Ich bin hier mit einigen Freunden und Kollegen und wir setzen uns ebenfalls in Bewegung und es geht langsam die Via Laietana runter, natürlich, wohin auch sonst. Die breite Riesenstraße, die vom Berg in Richtung Meer führt und ein Meer von Fahnen. Tausende von Menschen hier, die meisten Gewerkschafter, die alle heute rausgekommen sind zum 1. Mai, um den Tag zu begehen und natürlich die üblichen Forderungen immer wieder zu stellen. Wir von Niemandsland Contrabanda berichten. Mittlerweile etwa eine Dreiviertelstunde vergangen am Mittag. Kravum, da vorne knallt auf der Plaza de la Catedral. Wir befinden uns hier in einem riesigen Demozug. Wie gesagt, die Gewerkschaftsfahnen von der UGT, von den Comisiones Obreras, Kolleginnen, Kollegen. Hier haben wir einen Freund, der hat ein Plakat. Darauf steht IDK, Internationale der Kriegsdienstgegner und Gegnerinnen. Und da sieht man ein Gewehr, das wird von zwei energischen Fäusten zerbrochen. Hier habe ich René vom Mikro. Hallo René, heute ist der 1. Mai. Gegen den Krieg zu sein, gehört praktisch mit dazu, oder?
1: Ganz sicher. Die Zeiten sind auch so, dass es unbedingt notwendig ist, dass die Leute auf die Straße gehen und gegen den Krieg demonstrieren.
0: Weil Krieg und Sozialabbau sind ja auch kommunizierende Röhren, wie man jetzt in Deutschland sieht. 90 Milliarden werden an die Ukraine gegeben, 120 Milliarden Sondervermögen für die Bundeswehr und die Rente soll abgeschafft werden, wenn man dem Kanzler Glauben schenken darf. Da hat man es doch klar vor Augen, oder?
1: Dagegen muss man unbedingt was tun.
0: Hier in Spanien sieht es im Moment vielleicht sogar ein bisschen besser aus, oder wie schätzt du das ein, René?
1: Ich denke schon, tendenziell scheint es hier besser zu gehen. Trotzdem sind die Auswirkungen auch bei uns zu spüren.
0: Es gibt ja hier die Probleme einmal der prekären Löhne und der exorbitanten Mietpreise, der Mietwucher und eben auch der Ausverkauf von spanischem Wohnraum an internationale Investitionsfonds. Und man sieht, im Parlament gibt es keine Mehrheit, um die Menschen zu schützen. Was muss denn passieren, René? Was denkst du?
1: Ich denke, dass so eine Maßnahme, und weshalb ich hier stehe, ist, dass die Ressourcen, die in Militär investiert werden, gelöst werden müssen von diesen Zielen und der Allgemeinheit zugutekommen muss.
0: Das heißt, weniger Waffen und mehr soziale Errungenschaften.
1: Und Gespräche mit den angeblichen Gegnern. Man hört über Diplomatie überhaupt nichts. Nur Wiederbewaffnung, wir müssen stark sein, Europa muss sich verteidigen können. Und die Diplomatie gehört im Prinzip auch mit dazu. Und sollte ein Übergewicht haben. Und davon sehe ich nichts.
0: Gut, es herrscht ja mittlerweile in der NATO auch immer noch der Standpunkt vor, wir müssen Moskau in die Knie zwingen. Eine Art Siegfrieden soll hergestellt werden. Wir fragen uns alle, wie soll sowas denn gehen?
1: Ja, genau so ist es. Das geht so nicht.
0: Besonders von Leuten, die selber Länder voller Lust bombardieren und auch noch sagen, dass das Spaß macht. Die stellen sich also vor die Mikrofone, besonders König Nimmersat, der orangeköpfige Polit-Brutalo-Clown, der sich vor die Mikrofone stellt und sagt, wir werden eine Zivilisation ausradieren und Bomben macht Spaß. Was soll man diesen Leuten sagen? Ich denke da immer an Zwangsjacken und an eine Art Nürnberger Prozess.
1: Ja, eigentlich gehören die vor Gericht gestellt. Eigentlich müssten die... Ja,
0: Und die zweite schlechte Nachricht heute auch noch ist eben die Sumut Global Flottilla ist in internationalen Gewässern von einem Piratenkommando der Israelis überfallen worden, sind Leute verschleppt worden, Schiffe sind zerstört worden und die europäischen Frontex-Schiffe, die ganz in der Nähe waren, haben weder eingegriffen noch das verhindert. Da sieht man, wie die Situation im Moment in Europa ist, oder?
1: Ich denke, dass dass viel zu wenig dagegen unternommen wird. Das heißt, dass man Sachen zulässt, die gegen das Völkerrecht sprechen, aber das Völkerrecht nicht mehr die Bedeutung, die Bedeutung verloren hat. Und das Völkerrecht müsste da an dem Punkt gestärkt werden. Und das muss verurteilt werden.
0: Einverstanden. 1. Mai 2026, mittlerweile 20 vor 1. Wir sind an der Plaza de la Catedral angelangt, in einem

Niemandsland Musikgeschichte. Heiner Goebbels und Heiner Müller. Hörstücke. Ende der 80er Jahre hat der Komponist, Musiker und Tonkünstler Heiner Goebbels Texte des Schriftstellers Heiner Müller, die Hörstücke Wolokolamska Chaussee 1 bis 5, geschaffen. Ein unglaublich drastisches und intensives Hörwerk, das ich hier noch einmal vorstellen möchte. Ich hatte es vor vielen Jahren im Niemandsland schon einmal gebracht, aber es lohnt sich, weil die Zeiten es wieder fordern. Es geht um das ewige Thema Krieg und es geht darum, was der Krieg mit den Menschen macht. Heiner Müller hatte immer einen Gedanke fasziniert, dass der Krieg eine Art Spiegelbild darstellt, dass der Feind ist. Zum Stück Wolokolamska Chaussee bemerkt der Komponist Goebbels Folgendes. Auch wenn die Stücke sich unmittelbar und sehr konkret auf die Entstehung und Entwicklung der DDR beziehen, ist doch das Hauptthema durch alle 5 historischen Etappen hindurch Müllers Auseinandersetzung mit dem tragischen, nicht herauslösbaren Widerspruch vom Feind im Spiegelbild. Das sagte Heiner Goebbels einmal zu Heiner Müllers Texten. Bei der Inszenierung und Vertonung dieser Texte geht es mir einerseits um die monologische Erzählform und ihre Entsprechung in der Musik und andererseits um die Übersetzbarkeit der politischen Perspektive für uns. Diese versuche ich nicht durch kunstvoll kollagierte Elaborate sondern durch rabiate, direkte Übertragung

0: Wirkung in kulturelle Bereiche, die hier zu Hause sind, konkret durch die Arbeit mit musikalischen Kollektiven in meinem Lebensbereich Frankfurt. Als Komponist trete ich eher zurück. Damit hoffe ich, so fährt Heiner Müller fort in seinem 1989 veröffentlichten Vorwort zu den Stücken, damit hoffe ich, im Hörer nicht nur die Straße der Panzer, sondern auch die Straße der Erfahrungen zurücklassen zu können, die von den Mitwirkenden gemacht wurden. Noch ein paar Worte zu Heiner Müller. Der wurde 1929 in Eppendorf, Sachsen, geboren und starb am 30. Dezember 1995 in Berlin. Er war deutscher Dramatiker und gilt als einer der wichtigsten deutschsprachigen Dramatiker in der zweiten Hälfte des 20. Jahrhunderts und zählt zu den bedeutendsten Schriftstellerpersönlichkeiten der DDR. Bedeutung erlangte er außerdem als Lyriker, Prosaautor und Essayist, Interviewpartner sowie als Regisseur, Dramaturg, Intendant und Präsident der Akademie der Künste Berlin-Ost. Volokolamska Chaussee, auf Russisch Volokolamskoje Chaussee, ist ein Roman des sowjetischen Schriftstellers Alexander Beck, der in den Jahren 1943-44 geschrieben, 1945 in Heft 3 der Literaturzeitschrift Stern, russisch Zvezda, erschien. Die Übertragung ins Deutsche von Rahel Strassburg kam 1962 im Ostberliner Deutschen Militärverlag heraus. Worum geht's? Wir befinden uns in den ersten Kriegsmonaten, vor Moskau im Oktober 1941. Von seinem Vorgesetzten, dem Divisionskommandeur Generalmajor Iwan Wassiljewitsch Panfilow, ehemaliger Kriegskommissar Kirgisiens, gegen Textende befragt, was er nun eigentlich aus den bisherigen Gefechten gegen die Deutschen gelernt habe, erwidert Oberstleutnant Momijec Uli, der Erzähler und Held des Buches aus Alma-Ata, die psychologische Kriegsführung. Somit muss der Text als Erziehungsroman im doppelten Sinne gelten. Der General erzieht den Oberleutnant und der wiederum erzieht seine Soldaten. Der Leser darf also kein spannendes Schlachtengemälde erwarten. Es geht vielmehr um das nackte Überleben, die Grundwahrheit jeden Krieges. Entweder ich töte den Gegner oder er tötet mich. Die Untergebenen des Oberleutnant müssen deshalb vor allem ihre Angst vor dem Gegner besiegen. Das hat rigorose Folgen. Wer im Kampf vor dem Feind zurückweicht, kommt nicht vor das Kriegsgericht, sondern wird vor der Front standrechtlich erschossen. Die titelgebende Volokolamska Chaussee führt von Moskau über reichlich 100 Kilometer in nordwestlicher Richtung nach Volokamsk. Motorisierte Verbände der Wehrmacht drängen im Oktober 1941 vergeblich über diesen gut befahrbaren Asphalt gen Moskau. An der Beendigung des Blitzkrieges ist unter Rossokowski das 1. Bataillon des Talgarer Regiments beteiligt. Der zu Beginn der Handlung 30-jährige kasachische Kommandeur eines Schützenbataillons, Oberstleutnant der Artillerie, Bautzan Momijec Uli, erzählt Alexander Beck seine Erlebnisse während der Schlacht um Moskau. Nach dem Erfolg bei der Wjasma kündigt Hitler den Sturm auf Moskau an. Momijec Ulis Bataillon, bestehend aus 700 Mann, davon ein Drittel Kasachen, der Rest sind Russen und Ukrainer, muss 7 Kilometer entlang des Russa-Ufers halten. Die Deutschen stehen um die 20 Kilometer westlich vom Bataillon. Eine Gruppe Rotarmisten ohne Rangabzeichen aus dem Kessel von Wjasma entwichen, überquert die Russa. Momijec Uli lässt sie und deren Zugführer, einen 22-jährigen Leutnant, wegen Desertion verhaften. Hören wir nun die ersten zwei Teile der Volokolamska Chaussee nach einem Text von Heiner Müller, wie gesagt, nach dem Roman von Alexander Beck mit der Musik von Heiner Goebbels.
1: Volokolamska Chaussee 1. Russische Eröffnung!

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Er hat sich in die Hand geschossen. So, in die Hand geschossen und was weiter? Nichts weiter, Genosse Kommandeur. Ein Unfall? Genosse Kommandeur, es war kein Unfall. Und was hast du getan? Hast du ihn erschossen? Verbunden habe ich ihn und arretiert, er wartet draußen. Ich will ihn nicht sehen. Warum hast du ihn nicht erschossen? Ich weiß es nicht. Und ich soll es wissen. Wie? Bring ihn herein. Genosse Kommandeur, ich bitte um Verzeihung. Sag die Wahrheit!

0: Ja, Genosse Kommandeur. Vielleicht wirst du die Hand nicht mehr gebrauchen können. 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Geh mir aus den Augen. Soll ich dir sagen, was du bist? Das bist du. Ein Feigling und Verräter an der Heimat. Genosse Leutnant, bringen Sie ihn weg. Ich will ihn nicht mehr sehen. Und seine Gruppe soll ihn erschießen vor dem Bataillon in einer Stunde. Das ist mein Befehl.
1: Der Leutnant fragte, haben wir das Recht? Ich sagte, mein Befehl wird ausgeführt und war es Unrecht, soll man mich erschießen. 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Jede Minute eine Ewigkeit. Im offenen Viereck stand das Bataillon und kein Gesicht war wie das andere. Aber auf mein Kommando klappten die Gewehre.
2: Mit einem Laut, wie ein Gewehr.
1: Und etwas...

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0: Wolokolamska Chaussee 1. Sie hörten den ersten Teil, ein Hörstück nach Texten von Heiner Müller, komponiert von dem Komponisten Heiner Goebbels, nach einem Motiv von Alexander Beck mit Ernst Stötzner und den Megalomaniacs. Aufgenommen und editiert von Walter Brüssow, Heiner Goebbels, Peter Jochum und vielen, vielen anderen. Produziert 1985 vom Hessischen Rundfunk und vom Südwestfunk. Ausgezeichnet mit dem Hörspielpreis der Deutschen Kriegsblinden 1985 und dem Prix Italia 1986.
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0: 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Die Tragödie des Spanischen Bürgerkrieges, Folge 313.
1: In un infierno de terror fascista, ahoguen en sangre las libertades populares. 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
0: Mallorca, Insel des Terrors, zweiter Teil. Genau vor einem Monat hatten wir den ersten Teil, Mallorca, Insel des Terrors, hier im Niemandsland veröffentlicht. Auch dieser zweite Teil stützt sich auf den langen Artikel der Herren Werner Abel und Hartmut Bortzmann, erschienen in der Jungen Welt am 25. März 2026 unter der Überschrift Insel des Terrors. Auch auf Mallorca gingen die Frankisten mit äußerster Gewalt gegen ihre Gegner vor. Selbst die Erinnerungen sind noch umkämpft. Jährlich fliegen an die 4 Millionen deutsche Touristen und Touristinnen nach Mallorca. Die Insel bietet, zumindest aus Sicht der Urlauber, alle Voraussetzungen für einen idealen Aufenthalt. Herrliche Strände und verschwiegene Buchten, das Bergmassiv der Tramontana mit den intakten Wäldern, freundliche Menschen und ein angenehmes Klima. Aus Perspektive der Inselbewohner hat sich in dieser Frage einiges radikal verändert. Der Massentourismus ist längst nicht mehr das Hauptproblem, auch wenn die Überbevölkerung nach wie vor für Wasserknappheit und Raubbau an den Ressourcen der Insel verantwortlich ist. Mittlerweile haben wissenschaftliche Studien der Universität der Balearen, UIB, nachgewiesen, dass der Tourismus und in den letzten Jahren vor allem der Luxustourismus zu einer Gentrifizierung führt und aus einer mehr oder weniger ausgeglichenen sozialen Struktur eine stark polarisierte Gesellschaft gemacht hat. Für junge, selbst gut verdienende Mallorquiner ist es heute unmöglich, die hohen Kosten für einen eigenen Wohnsitz aufzubringen. Mittlerweile fehlt es auch an Handwerkern, Angestellten, Lehrern, Sanitätspersonal und Polizeikräften. Niemand will sich auf die Balearen versetzen lassen, wo nach Entrichtung der Miete kaum noch etwas für den Lebensunterhalt übrig bleibt. In der Folge lebt die Gesellschaft eines der reichsten spanischen Bundesländer unter Verhältnissen, die eher einer strukturschwachen Region entsprechen. Blinde Touristen. Indes wird kaum ein Besucher während seines Aufenthalts auf diese Umstände aufmerksam. Und wo schon die aktuelle Situation für die Touristen kaum von Interesse ist, bleibt auch die Geschichte der Balearen unter der Franco-Diktatur ausgeblendet. Den Wahrzeichen und Symbolen des antifaschistischen Mallorcas stehen die Touristen blind gegenüber. Damit setzt sich ein Schweigen fort, das schon das Franco-Regime mehr als 40 Jahre lang erfolgreich praktiziert hat und das auch nach dem Tod des Diktators nicht abriss. Der mallorquinische Historiker Antonio Tugores resümiert die Folgen der Diktatur. Der wahre Sieg des Franco-Regimes besteht im Schweigen, einem von den herrschenden Klassen auferlegten, auf Angst und Ignoranz beruhenden Schweigen. Die Plünderung der Archive, die Lüge und die faschistische Farce haben uns die Wahrheit bis zum heutigen Tag vorenthalten. In der letzten Folge hatten wir über das erschütternde Schicksal der Kommunistin Aurora Picornell berichtet, die im Frauengefängnis Canzales in der Nacht vom 5. auf den 6. Januar 1937 zusammen mit 4 anderen Frauen von einer Miliz der faschistischen Phalange aus dem Gefängnis abgeholt und noch in derselben Nacht ermordet und verschacht wurde. Heriberto Quiñones hatte zunächst Glück. Er war zum Generalsekretär des Provinzkomitees der PCE der Balearen gewählt worden und befand sich auf Menorca, das bis 1939 republikanisch blieb. 1937 siedelte er nach Valencia über, um am bewaffneten Kampf gegen die Frankisten teilzunehmen. 1939 gehörte er zu denen, die den Kampf des PCE nunmehr in der Illegalität fortführten. Mehrmals verhaftet, gelang es ihm immer wieder zu fliehen. Als er forderte, den Kampf der Partei den nationalen Gegebenheiten anzupassen, geriet er in Konflikt mit der Auslandsleitung der PCE und wurde aus der Partei ausgeschlossen. Quiñones aber setzte mit anderen Genossen den Kampf fort und wurde im Dezember, vermutlich durch Verrat, erneut verhaftet. Man folterte ihn derart, dass er weder laufen noch stehen konnte. Zum Tode verurteilt, musste er für die Erschießung, die am 2. Oktober 1942 mit zwei weiteren Genossen am Stadtrand von Madrid vollstreckt wurde, auf einem Stuhl festgebunden werden. Das überlieferte Protokoll hielt fest, dass er in den Verhören nicht einmal seine eigene Adresse preisgegeben hatte. Seine letzten Worte lauteten: »Lang lebe die kommunistische Internationale!« Unbekannt ist, wo ihn die Frankisten verscharrt haben. Hunger und Zwangsarbeit. An den Hinrichtungsorten in Porreres und Manacor, wo viele Republikaner ermordet wurden, befindet sich heute neben Gedenktafeln auch eine aufrechtstehende Stahlplatte, in die die Konturen eines offensichtlich stürzenden Menschen mit schmerzverzerrtem Gesicht geschnitten sind, dem ein Messer in die Brust gestoßen wurde. Diese Skulptur, die den Opfern des Frankismus gewidmet ist, findet sich auch an anderen Orten, an denen Menschen ermordet oder gefangen gehalten worden waren, zum Beispiel in Banch de San Juan de Safonsanta in der Nähe von Campos, einem der Konzentrationslager, in dem die Gefangenen Zwangsarbeit verrichten mussten. Die Häftlinge dieser Lager setzten sich zusammen aus Kriegsgefangenen vom spanischen Festland und politischen Gefangenen aus den völlig überfüllten Männergefängnissen in Palma, dem ehemaligen Holzlager Canmir im Zentrum der Stadt und dem imposanten, von fast überall in Palma zu sehenden Castel de Belver. Auf der Burg hat die Stadtverwaltung Schilder anbringen lassen, die auf den Missbrauch des Bauwerks aus dem 14. Jahrhundert durch die Falangisten hinweisen. Das Lager Canmir, in dem zwischen 1936 und 1941 bis zu 2000 Häftlinge zusammengepfercht waren, wurde Mitte der 1940er Jahre abgerissen. Dort steht heute das Kino Sala Augusta. 2019 berichtete der inzwischen 100-jährige Gabriel Riera y Sorel, der sowohl im Canmir als auch in Banch de San Juan inhaftiert war, dass die Gefangenen Straßen und Bunker bauen mussten, aber kaum mit Essen versorgt wurden. Ihre Kleidung bestand aus dem, was sie zum Zeitpunkt ihrer Verhaftung mitten im Hochsommer 1936 am Leib getragen hatten. Waschmöglichkeiten waren keine vorhanden. Wie viele andere habe er sich von rohen Schnecken und Beeren ernährt. In einigen Lagern konnten die Gefangenen in geringem Umfang heimlich von der Bevölkerung mit Lebensmitteln versorgt werden, obwohl dies streng verboten war. Diese Möglichkeit hing vor allem von der Entfernung der Lager von den Orten der Insel ab. In Lagern wie dem von den Insassen als mallorquinisches Sibirien bezeichneten Albercuch auf der Landzunge Fomentor bei Poyenza oder San Morey mitten im heutigen Parc de Llevant bei Arta herrschte permanente Hungersnot. Insgesamt befanden sich rund 15.000 Häftlinge in mehr als 20 solcher Lager. Sie wurden als Zwangsarbeiter vor allem im Straßenbau eingesetzt. Zwischen 1936 und 1942 bauten sie auf Mallorca etwa 200 Kilometer neue Straßen. Viele befinden sich an der Ostküste der Insel und werden bis heute genutzt. Andere erfüllten eher militärische Funktionen und deuten darauf hin, dass die Faschisten trotz ihres Sieges über die Truppen Alberto Bayos bis zum Ende des Bürgerkrieges erneute republikanische Anlandungen befürchteten. Darauf deuten auch die zahlreichen Flakbasen und Bunker an der flachen Ostküste Mallorcas hin.

Weiblichen Häftlingen blieb diese Version des Terrors und der Repression erspart. Auch keines der auf den Balearen gegen Frauen verhängten Todesurteile wurde tatsächlich vollstreckt. Aber damit blieben die Frauen keineswegs von der Repression verschont. Eilig wurde ein heruntergekommenes ehemaliges Hospiz in der Nähe des Hafens zum Frauengefängnis namens Gansales umfunktioniert. Hunderte Frauen wurden in dieser finsteren Haftanstalt unter menschenunwürdigen Bedingungen gefangen gehalten, in der Strohmatten auf dem Boden, unzureichende Ernährung, Wanzenplagen und Überfüllung zum Alltag gehörten. Gansales entwickelte sich zu einem der wichtigsten Frauengefängnisse Spaniens. Viele Frauen wurden aus den großen Gefängnissen Las Ventas in Madrid oder Santurrarán im Baskenland nach Palma verlegt. Das frankistische Strafvollzugssystem forderte den Häftlingen eine enorme und belastende Mobilität ab, die von den Militärkommandanturen oft auf zynische Weise als Gefängnistourismus bezeichnet wurde. Man wollte vermeiden, dass sich Familienangehörige in der Nähe der Gefängnisse niederließen und so das Ausmaß der Repression sichtbar machten. Die Behandlung der weiblichen Gefangenen wurde in erster Linie als soziale Korrektur verstanden, das heißt, die Frauen wurden Umerziehungsprogrammen unterzogen. Das besondere Interesse der neuen Machthaber an der Kontrolle über die Frauen erklärte sich anhand der Tatsache, dass sie eine Schlüsselgruppe im Projekt der Rekatholisierung Spaniens darstellten. Denn sie hatten in den zurückliegenden Jahrzehnten, sowohl vor als auch während der Republik, eine Art Bastion gegen die Säkularisierung dargestellt. Folglich überrascht es nicht, dass das frankistische Spanien Strafvollzugsformen wiederbelebte, die denen der Besserungsanstalten des 19. Jahrhunderts ähnelten. Die Verwaltung in Gansales wurde wie in anderen spanischen Gefängnissen auch einem religiösen Schwesternorden übertragen. Die Nonnen kümmerten sich gemeinsam mit externen Katechistinnen der fundamentalistischen Acción Católica um die Bekehrung der weiblichen Häftlinge. Das Umerziehungsprogramm bestand aus einer Mischung aus Erpressung und Indoktrinierung, der die meisten der Frauen hilflos ausgeliefert waren. In Palma hatten es Klerus, Ordensschwestern und Gefängnisleitung insbesondere auf die kommunistische Intellektuelle Matilde Landa abgesehen, die großen Einfluss auf die anderen Insassinnen hatte und deshalb bereits verlegt worden war. Der Druck auf Landa ging so weit, dass ihr angedroht wurde, den im Gefängnis anwesenden Kindern die Milch zu entziehen, sollte sie sich nicht taufen lassen. Am geplanten Tag ihrer Taufe stürzte sie sich vom Obergeschoss des Gefängnisses in den Hof. Die Umstände ihres Todes symbolisierten zweifellos eine der dunkelsten Episoden der Kooperation der katholischen Kirche mit dem Repressionsapparat des Franco-Regimes.

0: Sie hörten Es lebe der Tod, die Tragödie des Spanischen Bürgerkrieges, Folge 313, eine Niemandslandproduktion 2026. Literaturhinweis: Der von mir gesprochene Hörtext basiert auf dem Artikel Insel des Terrors von Werner Abel und Hartmut Bootsmann, erschienen am Mittwoch, dem 25. März 2026 in der Zeitung Junge Welt.
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0: Die Katastrophen und vermischten Meldungen im heutigen Niemandsland. Beginnen wir mit dem Thema Presse und Pressefreiheit. Die Berichterstattung über Trump und den Epstein-Skandal wurde mit dem Pulitzer-Preis ausgezeichnet. New York. Der Pulitzer-Preis geht dieses Jahr an mehrere Medien, die kritisch über die Trump-Politik berichten. Eine Journalistin sticht besonders heraus. Bei der diesjährigen Verleihung der, wie gesagt, renommierten Pulitzer-Preise ist besonders Berichterstattung über die US-Regierung von Präsident Donald Trump gewürdigt worden. Der Preis in der Kategorie Dienst an der Öffentlichkeit ging am Montagabend an die Washington Post für ihre Berichterstattung über Trumps Bemühungen, die Bundesbehörden umzugestalten. Weitere Preise gab es für Berichterstattung über das rigorose Vorgehen der US-Regierung in der Einwanderungspolitik. Rigoros heißt hier brutal und menschenfeindlich und die Bereicherungen im Trump-Umfeld. Die Pulitzer-Verwalterin Marjorie Miller prangerte vor der Bekanntgabe der Preisträger den zunehmenden Druck auf Journalisten in den USA an. Wir stehen für zivilen Diskurs und gegen Zensur, sagte sie. Leider muss das heute wiederholt werden, in einer Zeit, in der der Zugang von Medien zum Weißen Haus und zum Pentagon eingeschränkt wird, die Meinungsfreiheit auf den Straßen in Frage gestellt wird und der US-Präsident Klagen in Milliardenhöhe wegen Verleumdung und Böswilligkeit gegen zahlreiche Print- und Rundfunkmedien eingereicht hat. Der Preis in der Kategorie investigativer Journalismus ging an die New York Times. Die Zeitung habe aufgedeckt, wie Trump seine Macht ausgenutzt habe, um Geld zu verdienen und seine Familie und Verbündeten zu bereichern, hieß es in der Begründung. Die Recherchen zeigten auf, wie Trumps Verbündete und Familienmitglieder von Verbindungen zu wohlhabenden Golfmonarchien und von ihren Investitionen im Bereich der Kryptowährungen profitierten. In der Kategorie lokale Berichterstattung wurde die Chicago Tribune ausgezeichnet. Sie habe aufgezeigt, wie US-Einwanderungsbehörden die Stadt im US-Bundesstaat Illinois im Rahmen von Trumps Vorgehen gegen undokumentierte Migranten einer belagerungsähnlichen Invasion ausgesetzt hatten. Und nicht zuletzt natürlich der Epstein-Skandal. Eine besondere Auszeichnung erhielt zudem die Journalistin Julie K. Brown vom Miami Herald für ihre Berichterstattung in den Jahren 2017 und 2018 über den verurteilten Sexualstraftäter Jeffrey Epstein. Ihre Serie Perversion of Justice, die vor fast einem Jahrzehnt veröffentlicht wurde, zeigte auf, wie Staatsanwälte Epstein vor bundesweiten Anklagen wegen Sexhandels schützten, als ihm erstmals vorgeworfen wurde, junge Frauen missbraucht und vergewaltigt zu haben, sagte Pulitzer-Verwalterin Miller bei der Verkündung des Preises. In der Kategorie Berichterstattung im Inland ging der Preis an die Nachrichtenagentur Reuters für ihre Berichte über Trumps Einsatz der Macht seines Amtes, um Rache an seinen Gegnern zu nehmen. Die Nachrichtenagentur Associated Press wurde in der Kategorie Auslandsberichterstattung ausgezeichnet für ihre Reportagen darüber, wie Washington US-Unternehmen erlaube, Überwachungstechnologie an China zu verkaufen. In weiteren Kategorien wurden Fotos aus dem Gazastreifen sowie Berichte über einen Schusswaffenangriff an einer Schule im US-Bundesstaat Minnesota und über KI-Manipulation bei der Facebook-Mutter Meta geehrt. Die Auszeichnungen werden von der renommierten New Yorker Columbia University verliehen. Der von dem aus Ungarn stammenden US-Zeitungsverleger Joseph Pulitzer gestiftete Preis, der lebte zwischen 1847 und 1911, wird seit 1917 vergeben. Der darüber entscheidende Pulitzerrat setzt sich aus Journalisten, Redakteuren und Akademikern zusammen. Für die diesjährigen Preise wurden 1077 journalistische Beiträge eingereicht. Werfen wir einen Blick in die Presse. Die Junge Welt kommt mit einem Artikel am heutigen 5. Mai zum Thema Regierung in der Krise. Bundeskanzler Merz erwartet von Juniorpartner SPD Einlenken auf eigene Linie für Deregulierung und Sozialabbau. Sozialdemokraten reagieren kleinlaut. Dies sagt Max Grigutsch in der Jungen Welt. Ich zitiere: Politischer Selbstmord ist das Metier der SPD. Mit aktuellen Umfragewerten zwischen 14% und 12% dankt das Publikum den Sozialdemokraten die Entscheidung, ihr Schicksal nach der Wahlniederlage 2025 nicht an eine Rückbesinnung auf Arbeiterthemen, sondern an eine Zusammenarbeit mit der CDU-CSU geknüpft zu haben, die gänzlich gegenteilige Interessen vertritt. Von einem solchen Klotz als Koalitionspartner will sich der Bundeskanzler aber nicht in den Abgrund ziehen lassen. Ich habe keine Vollmacht, die CDU umzubringen, sagte Friedrich Merz in der am Sonntagabend ausgestrahlten ARD-Sendung Karin Mioska. Will heißen, den Todeskampf der Mitstreiter will der CDU-Vorsitzende zum eigenen Vorteil nutzen. Er sei geduldig im Umgang mit der SPD gewesen, resümierte er. Aber Kompromisse sind keine Einbahnstraße. Von der SPD erwarte er die gleiche Kompromissbereitschaft, wie seine Partei sie angeblich zeigt. Merz suche keine andere Mehrheit, zum Beispiel mit der AfD, was die SPD aber nicht zu dem Gedanken verleiten solle. Sie könne sozusagen mit uns machen, was sie will, mahnte Merz. Ihm zur Seite sprang am Montag Christian Lindner, einstiger FDP-Chef und nun Vizevorsitzender der Autoland AG. Der Kanzler könne sein Versprechen nicht halten, weil er unterschätzt habe, wie sich Koalitionen mit linken Parteien auf bürgerliche Politik auswirken, erklärte Lindner der Rheinischen Post. Eine SPD, die echten Druck von links auf die Union formiert, gibt es nur in Lindners Fantasie. Anders sieht es aus bei Merzens Ambitionen, die Interessen der von ihm vertretenen Kapitalfraktionen durchzuboxen. Das am Mittwoch anstehende einjährige Bestehen dieser schwarz-roten Regierung lässt sich in folgenden Zahlen zusammenfassen. Laut Umfrageunternehmen INSA liegt Merz auf der Beliebtheitsskala unter 20 führenden Politikern auf dem letzten Platz, deutlich hinter AfD-Chefin Alice Weidel und der linke Fraktionsvorsitzenden Heidi Reicheneck. Nur 15% der Befragten zeigten sich im ARD-Deutschland-Trend vom April zufrieden mit der Regierungsarbeit und die amtierenden Regierungsparteien gemeinsam kommen mit 34-40% in Umfragen derzeit auf keine Mehrheit mehr, während die AfD um den Spitzenplatz poolt. Happy Birthday, Koalition! Diesen Missmut nehme Merz ernst, sagte er am Sonntag in der ARD. Er verstehe sich allerdings als Betroffener eines Phänomens, das auch anderen Regierungen widerfahren ist. Nach einer gewissen Zeit gäbe es nun mal Enttäuschung, Kritik und in einer Koalition auch einmal Unwuchten. Einen Anlass, die Vertrauensfrage zu stellen, sieht Merz in der Konsequenz aber nicht. Einen Kurswechsel stellte er ebenfalls nicht in Aussicht, vielmehr ein Festhalten am guten Alten. Zerwürfnisse mit den USA und unfreundliche Wortmeldungen von Präsident Donald Trump. Merz bleibe bei seiner Grundüberzeugung, dass das transatlantische Verhältnis für uns alle viel wert ist. Die gesetzliche Rentenversicherung allenfalls als Basisabsicherung, das sage er schon seit 10 Jahren so. Stärkere Besteuerung, höhere Einkommen, wie etwa Vizekanzler Lars Klingbeil das fordere. Er muss wissen, dass das mit der CDU-CSU nicht geht. Und auch mit mir nicht. SPD-Chef Klingbeil hatte am Freitag gegenüber der Süddeutschen Zeitung das Konzept einer Reform angekündigt, das er in den kommenden Wochen vorlegen werde. Dieses werde Spitzenverdienern mit 6-stelligen Gehältern ihren Beitrag abfordern, sagte er. Als gleichberechtigten Partner der Union wähnte SPD-Fraktionschef Matthias Miersch seine Partei am Montag in der RTL-NTV-Sendung Frühstart weiterhin und setzte trotz der Angriffe von Merz auf versöhnliche Töne. Wir müssen alle aufeinander Rücksicht nehmen, das ist in der Koalition so. Kritischer äußerte sich Sachsens SPD-Chef Henning Hohmann am Montag gegenüber dpa, sorgte sich aber vor allem um die Wirkung nach außen. Statt Streit wollen die Leute seiner Meinung nach, dass die Dinge hinter geschlossenen Türen ausverhandelt werden. Auch die Co-Vorsitzende Bärbel Baas hatte am Sonntag gegenüber Politico die Beendigung der Streitigkeiten angemahnt. Keine Regierung war je so unbeliebt und trotzdem scheint niemand am Kabinettstisch den Schuss zu hören, kritisierte die linke Politikerin Reicheneck gegenüber dem Redaktionsnetzwerk Deutschland in der Dienstagausgabe laut Vorabmeldungen. Die Union habe einzig die Interessen ihrer Bonzenfreunde im Blick. Die SPD liege am Boden, sagte sie. Der scheidende linke Co-Vorsitzende Jan van Aken machte am Montag hingegen sein Bauchgefühl publik, dass sich die Koalitionäre wieder zusammenraufen werden, und zwar, weil sie müssen. AfD-Frontfrau Alice Weidel tat unterdessen, ganz wie Christian Lindner, ihre versteckte Zustimmung zu des Kanzlers eigener These kund. Die Schäden, die Merz seiner Partei durch seine Zwangsbindung an die wirtschaftsfeindliche Agenda der SPD zugefügt hat, sind verheerend, ließ sie am Montag mitteilen. Ihre Partei darf hoffen, dass Merz und seine Regierung weiterhin so wirksame Sterbehilfe für Union und SPD leisten.
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0: Thema Boykottkultur in Deutschland. In der Berliner Zeitung erscheint ein Artikel zum Thema Eurovision Song Contest 2026. Überschrift: Berliner Rapper Pass Hanim ruft zum Boykott auf. Jedes Jahr wird der ESC von politischen Kontroversen begleitet, so auch die diesjährige Ausgabe. Nun stellt sich der Rapper Pass Hanim gegen die Veranstaltung. In rund zwei Wochen findet zum 70. Mal der Eurovision Song Contest statt. Zwischen dem 12. und dem 16. Mai treten in diesem Jahr Künstler aus insgesamt 35 teilnehmenden Ländern in Wien an. Das Siegerland darf den Wettbewerb im nächsten Jahr austragen. Doch ausgerechnet zur Jubiläumsausgabe müssen sich die Organisatoren erneut weniger mit der Musik als mit Politik beschäftigen. Hunderte Künstlerinnen und Künstler riefen im Vorfeld zum Boykott auf. So nun auch der Berliner Rapper Pass Hanim. Wie fast jedes Jahr in jüngerer Vergangenheit wird der ESC auch dieses Jahr von politischen Kontroversen begleitet. Wie gesagt, bereits im Vorfeld hatten öffentlich-rechtliche Sender aus 5 Ländern angekündigt, aus Protest weder teilzunehmen noch zu übertragen. Das sind Spanien, Irland, Slowenien, die Niederlande und Island. Wegen Israels Vorgehen im Gazakrieg hatten sie einen Ausschluss Israels verlangt. Die zuständige European Broadcasting Union, EBU, war der Forderung jedoch nicht nachgekommen. Aus demselben Grund fordern inzwischen mehr als 1100 Künstlerinnen und Künstler in einem offenen Brief einen Boykott des Song Contests. Neben namhaften Musikern wie Peter Gabriel, Paul Weller und Brian Eno unterschrieb auch die dänische ESC-Gewinnerin von 2013, Emily de Forest. Selbst Sarah Engels, die in diesem Jahr für Deutschland antritt, bezeichnete den Wettbewerb als falsche Bühne, um tiefe politische Konflikte auszutragen. Unabhängig von offenen Briefen und Petitionen meldete sich nun auch der Berliner Rapper Pass Hanim zu Wort. Ohne große Reden schrieb er in einer inzwischen nicht mehr abrufbaren Instagram-Story: Kein ESC! Auf Nachfrage teilte sein Management der Berliner Zeitung mit, dass dem Beitrag nichts weiter hinzuzufügen sei. Überraschend ist sein eher wortkarges Statement jedoch nicht. Der Kreuzberger Rapper mit türkischen Wurzeln hält sich in der Regel weitgehend aus der Presse heraus und gibt kaum Interviews. Statt über klassische Medien kommuniziert er über seine Musik und Social Media. Längere Stellungnahmen oder Talkshow-Auftritte des 25-Jährigen sind nicht bekannt. Seine klare Äußerung ist vor allem deswegen so bemerkenswert, weil eine politische Positionierung nicht unbedingt Teil von Pass Hanims öffentlicher Künstlerrolle ist. Ob Pass Hanims Boykottaufruf der letzte aus Berlin bleibt, wird sich zeigen. Der Streit um die Teilnahme Israels entwickelt sich auch in diesem Jahr zu einer ernstzunehmenden Belastungsprobe für den Wettbewerb. Bereits in den vergangenen Jahren und vor allem 2024 hatte Israels Teilnahme zu Protesten und Boykottaufrufen in mehreren Ländern geführt. Bei Auftritten kam es zu Demonstrationen, zudem wurde erneut über einen möglichen Ausschluss diskutiert. Damals wurde ein solcher Ausschluss häufig mit dem Verweis auf Russland begründet. Das Land war nach dem Angriff auf die Ukraine 2022 vom ESC ausgeschlossen worden. Besonders brisant, im selben Jahr gewann die Ukraine den Wettbewerb. Ho, ho, ho. Wie kam das wohl zustande, was von vielen als politisch aufgeladenes Ergebnis interpretiert wurde? Niemand wagt, bei sowas natürlich von Manipulation zu sprechen. Jo! Das gibt's in einem demokratischen Rechtsstaat und in unserer freien westlichen Wertewelt nicht. Da wird nicht manipuliert. Da ist alles sauber und korrekt. Jo.

0: Hoy día 29 de abril, son las 12:40. Tenemos el gusto de poder entrevistar a Montse Escutia, directora de la Fira Biocultura. Somos, diríamos, la prensa pequeña, ¿no? La prensa local.
1: Porque... Interview mit Montse Escutia, das ist die Direktorin der Biocultura Messe. Es ist der 29. April 2026. Der Ort ist der Espai Terra Veritas in der Calle Diputación hier in Barcelona. Montse, wir vertreten die kleine Lokalpresse. Wo sind die großen? BTV, La Vanguardia? Montse Escutia erklärt, dass die überregionale Presse selten oder nie zu solcher Art Pressekonferenzen kommt. Außer in Madrid, da waren letztes Jahr etliche große Fernsehsender wie TVE, Antena 3 etc. Doch hier in Katalonien sind es eigentlich immer nur die kleinen lokalen Medien, die kommen. Das liegt wohl daran, dass die Printmedien keine gute Phase durchmachen und kaum bereit sind, Reporter zu Pressekonferenzen zu schicken. La Vanguardia, El Periódico und so weiter veröffentlichen natürlich unsere Pressenoten, aber wie gesagt, zur Konferenz kommen sie normalerweise nicht. Ich frage, ob der Idealismus der Biokultur heute doch ziemlich stark mit dem Zwang zur Rentabilität und zum Sparen müssen kämpfen muss. Montse sagt dazu, ich glaube, es gibt von allem ein bisschen. Klar, Rentabilität ist da, Konkurrenzkampf und so weiter. Alles, was mit Greenwashing zu tun hat, richtet aber sehr viel Schaden am wirklich ökologischen Sektor an. Die Konsumenten werden ziemlich desorientiert. Aber zum Glück sind die Ökobetriebe ja da. Sie machen ihre Sache gut, planen bis ins Detail. Und diese Firmen leben und überleben dank des Bewusstseins der Verbraucher, die gut informiert sind und eine Produkttreue haben. Deshalb ist die Biocultura wichtig. Die Verbraucher können hier mit den Produzenten sprechen, sie befragen und erkennen, dass alles gut gemacht ist. Aber ja, natürlich, es gibt Probleme mit dem Greenwashing vieler Firmen. Die Gesetzgebung ist da auch nicht sehr eindeutig. Dann fehlen auch natürlich die Kontrollen und die Konzerne machen natürlich mit ihrem Greenwashing weiter, weil es keine Sanktionen gibt. Deshalb ist es schwer, aber wir lassen nicht locker, wir informieren ständig weiter. Und ihr, also die kleinen Medien, seid auch total wichtig. Ihr tragt dazu bei, sagt Montse zu mir, dass die Leute gut informiert werden. Und die Leute, die sowieso alternativ leben, sind ja auch hier beim Essen alternativ. Leute, die sich auch anders informieren und es leid sind, zu sehen, wie schlecht die Welt ist, sie wollen Antworten. Und die geben wir unter anderem. Ja, viele kleine Läden kämpfen ja auch ums Überleben. Meinem Lieblingsbioladen, Biobari, wurde die Miete derart erhöht, dass er gezwungen war, die Preise an die Kunden weiterzugeben. Das ist ja letztlich auch ein politisches Problem, oder? Montse, ja, die Leute müssen natürlich sparen, wenn sie finanzielle Probleme haben. Es ist aber auch wahr, dass wir vor 50 Jahren fast die Hälfte unseres Einkommens für Essen ausgegeben haben. Heute sind es nur 10%. Klar, wir kaufen uns ja auch alle paar Jahre ein neues Handy. Es ist eine Frage der Entscheidung, wie wichtig für mich das Essen ist. Dann zahle ich auch mehr, klar. Und was heißt teuer? Wenn ein Kilo Öko-Reis, ich glaube, der Preis liegt bei 3 €, vorher war es bei 1,80 € oder so. Okay, der Normalreis kostet 1,50 €. Es ist also fast doppelt so teuer wie ein nicht ökologischer Reis. Gut, aber dann gehe ich aus und zahle 2 € für einen Kaffee oder abends 3,80 € für ein Getränk. Gut, Biohuhn ist teuer, aber wir essen es ja auch nicht jeden Tag. Einmal die Woche oder alle 2 Wochen. Es ist also alles eine Frage der Gesamtperspektive, wie wir unsere Ernährung als Ganzes gestalten. Das sollte wichtig sein.
0: Tenemos un varias tiendas de productos ecológicos, biológicos de proximidad y a uno, mi favorito.
1: Was wichtig sein sollte, ist, dass wir ein ökologisches Ernährungsgesamtkonzept haben für unser Leben. Wir sollten überlegen, dass wir saisonkonformes Gemüse und Obst kaufen und nicht aus der Gefriertruhe oder aus den Gascontainern. Und wir sollten uns auch immer wieder die Frage stellen, was uns die Ernährung wert ist.
0: Politiker, ne?
2: Sí, bueno, yo creo que hay muchas maneras de verlo. Está claro que las personas cuando tienen dificultades económicas

0: económicas tienen que recortar. También es verdad que antes, hace 50 años, destinábamos el 50% de lo que ganábamos a comer.
1: Wir sollten aber sehen, wo wir sparen können, um uns weiter gesund und ökologisch zu ernähren. Aber warum sollen die von Hilfsleistungen abhängigen Menschen in Not, die etwa bei Caritas oder in Tafeln ihre Lebensmittel bekommen, keine gesunden Ökoprodukte bekommen? Wir sollten darauf bestehen, denn schließlich sind es ja auch oft staatliche Hilfen. Also, es gibt eine Menge zu berücksichtigen, aber wenn Leute mir sagen, dass gesundes Ökoessen zu teuer sei, dann sage ich, es kommt darauf an, wo du deine Präferenzen setzt.
0: Y luego me voy al bar y me gasto 3 euros en un café, o salgo por la noche, o fumo, o entonces, vale, igual no te vas a poder permitir comer pollo ecológico cada semana, pero comprar arroz, comprar legumbres...
1: Statt mir billige Klamotten zu kaufen, vielleicht einen T-Shirt für 5 Euro, davon abgesehen, dass dieser T-Shirt vielleicht durch Kinder- oder Sklavenarbeit erzeugt wurde, muss man sich fragen, ob es angesichts der schlechten Qualität nicht besser wäre, weniger, aber bessere Qualität zu kaufen. Ich kaufe mir besser ein Hemd, das 30 Euro kostet und hier produziert wurde und 10 Jahre hält. Auf lange Sicht ist das alles viel billiger. Ich denke, das klingt überzeugend und hoffe, dass die Hörer das auch erkennen und sich statt 4 Kleidungsstücke, die unter dubiosen Umständen produziert wurden und schlechte Qualität haben, also statt alle 2-3 Wochen sich ein billiges Kleidungsstück zu kaufen, lieber einmal im Jahr etwas mit guter Qualität anschaffen. Und das wäre das Ziel, klar.
0: Initiativas para intentar que esas personas una parte de lo que reciban también sea ecológico, porque tiene que ser convencional.
1: Wir machen weiter mit einem Interview mit der Präsidentin der Biocultura Messe, Montse Escutia. Zum Thema Biocultura Messe für gesundes Leben, Ökoprodukte in der La Farga Hospitalet Messehalle.
0: Entonces, son tantas cosas a tener en cuenta. Entonces, a mí cuando alguien me dice, bueno, es que comer ecológico es muy caro. Bueno, depende de lo que tú pongas, de cuál sea tu prioridad.
1: Es gibt leider bei den Bioprodukten auch sehr viel Etikettenschwindel und es gibt sehr viel unlauteren Wettbewerb eben mit nicht biologischen Produkten, die aber als Bio erklärt werden. Die Biocultura-Messe hat ja auch, wie immer, den Anspruch, für eine gesündere, gerechtere, sauberere und friedlichere Welt in Harmonie mit der Natur zu stehen. Dafür steht die Biocultura. Glaubst du, Montse, dass diese Botschaft das Publikum erreicht? Wird das Publikum die wahren Produkte von den falschen unterscheiden können? Das ist unsere Hoffnung. Wir sind ja dabei nicht nur auf der Biocultura-Messe, sondern das ganze Jahr über mit allen unseren Aktivitäten und unserer Kommunikation, mit Hilfe von Kampagnen, den Leuten klarzumachen, was wirklich ökologisch ist. Das ist der Schwerpunkt unserer Aktivitäten, sowohl bei der Ernährung, was das Euro-Zertifikat für Ökoprodukte angeht, als auch bei den Kosmetikprodukten, wo es verschiedene Zertifikate gibt, die alle irgendwie ganz gut sind. Dann ist da noch unsere Öffentlichkeitsarbeit über die Medien, wo wir Artikel schreiben und veröffentlichen, damit die Leute erkennen, welche Zertifikate echt sind. Nun, bis hier sind wir gekommen, das wiederholen wir, bis die Leute es auch wirklich mitbekommen.
0: Esa es nuestra esperanza. Seguimos haciéndolo no solo en Biocultura, sino a lo largo del año, en todas las actividades que hacemos, en nuestra comunicación, el intentar informar a las personas con diferentes campañas de lo que realmente es ecológico.
1: Montse, die Halle hier hat nicht die Dimension des Palau San Jordi. Montse sagt, ja, aber in Wirklichkeit ist das hier nicht so viel kleiner. Was natürlich nicht da ist, ist die große Fläche draußen, mit dem schönen Ausblick und den Wiesen, aber hier in der Halle gibt es kaum weniger Raum. Also unsere Ausstellungsfläche ist nicht kleiner geworden, aber wir waren gezwungen, die Mietkosten zu verringern, denn wir wollen die teure Palau San Jordi-Miete nicht an unsere Mitgliederfirmen weitergeben. Außerdem finden da gerade Umbauarbeiten statt, also werden wir 2 Jahre lang nicht dort ausstellen. Zugegeben, die Gegend ist schön, aber etwas abgelegen. Wir sind jetzt mehr in der Stadt, näher an den Leuten in ihrem Viertel. Außerdem hätten wir die Wiese um den San Giorgi-Palast wegen der Bauarbeiten eh nicht nutzen können.
2: Creo el recinto de Hospitalet no tiene esta dimensión que el Palau San Jordi.
0: Más que la necesidad de redimensionar el evento, porque si, a ver, el Palau San Jordi lo que tenía es mucho espacio exterior, pero lo que es el espacio de exposición en La Farga no es mucho más pequeño, es solo un poco más pequeño. Pero teníamos dos cosas.
1: Meine letzte Frage ist etwas persönlich, Monse. Woher kommst du beruflich, um hier Präsidentin der Biocultura zu werden? Gut, ja. Ich bin gelernte Agraringenieurin und seit meinem Studium war ich schon immer sehr aufgeschlossen gegenüber ökologischer Ernährung und ich machte dann eine Ausbildung bei Vida Sana. Das ist die Organisation, die die Biokultur da hier veranstaltet, übrigens ohne Gewinnstreben. Ich wurde dann gebeten, die Koordinierung der verschiedenen Bereiche zu übernehmen. Ich bin zwar neu als Präsidentin und Direktorin, aber schon lange bei Vida Sana. Ich kenne also diese Welt seit langem schon. Und mein gesamter beruflicher Werdegang lag immer im Ökokulturbereich, in der Ökolandwirtschaft, wie auch bei der Ökokosmetik. Und alles, was den verantwortungsvollen Konsum anbelangt, hat mich schon immer interessiert. Außerdem bin ich selber eine ökobewusste Konsumentin. Nicht immer hundertprozentig, aber meistens. Das meiste, was ich konsumiere, ist ökologisch. Essen, Kosmetik, Hygieneartikel, Kleidung. Was wir hier bei Biocultura propagieren, praktiziere ich also auch in meinem eigenen Alltagsleben.
2: Has llegado profesionalmente para aterrizar como presidenta de esta importante feria Biocultura?
0: Bueno, yo soy ingeniera agrónoma de formación y ya desde que estudiaba la carrera ya tenía sensibilidad, me interesé por los alimentos ecológicos e hice una formación de especialización con la Asociación Vida Sana, que es la organizadora de Biocultura, y cuando acabé esta especialización me pidieron a ver si me podía quedar para llevarte.
1: Danke, Monse, für dieses Interview, viel Erfolg und wir sehen uns nächste Woche auf der Messe Biocultura en Hospitalet. Tschüss.
0: 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Quiero decir que soy consumidora responsable, porque a veces trabajas en algo y luego no...
2: Y luego te compras
0: cualquier cosa.
2: El Corte Inglés,
0: 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Que sí que lo intento aplicar en mi día a día todo aquello que estamos explicando y promocionando en mi cultura.
2: Pues muy bien, Monse, os deseo mucho éxito. Muchas gracias por el trato tan amable y tan asequible aquí en la conferencia de prensa de este día 29. Es un miércoles hoy, ¿no?
0: Es un miércoles.
2: 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Y mucho gusto y... Nos vemos ahí en el recinto, en el Hospitalet.
0: Muchas gracias. Y invitar a todos los oyentes a que vengan a visitarnos.
1: Monse sagt, Dankeschön, ich lade alle Hörer ein, uns auf der Messe zu besuchen. Tschüss.

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1: 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Boomtown Barcelona. Die Regierung kommt mit Erfolgsmeldungen an die Öffentlichkeit, während vor den Strafgerichten schwere Korruptionsfälle sowohl der regierenden PSOE, Partei der Sozialisten, als auch der oppositionellen PP abgehandelt werden. Besonders Katalonien ist auf dem Barometer der Beschäftigtenzahlen an die Spitze der autonomen Region geschnellt. Mit 3,9 Millionen Beschäftigten hat Katalonien die Region Madrid als stärkster Arbeitsmarkt überholt. Das ist eine Rekordzahl, erklärte der Conseller für Arbeit und Unternehmenspolitik der Generalitat, Herr Miquel Samper. Die Zahlen täuschen jedoch, wenn man die Arbeitslosenzahlen Anfang April in einer Umfrage über die aktive Bevölkerung betrachtet. Rekordzahl bei den Arbeitslosen ist ebenfalls zu vermelden. Vielfältiger Abbau von Arbeitsplätzen kommt noch hinzu. Die Erklärung: Die kurzfristige Betrachtung des Zeitraums um die Osterwoche mit dem üblichen Anstieg der Beschäftigten im Tourismus-, Hotel- und Gastronomiesektor ist hier ausschlaggebend für die Erfolgsmeldung. Hier werden natürlich auch kurzfristig angeheuerte Hilfskräfte mit eingerechnet. Kritik üben vor allem die Gewerkschaften UGT und CCO, Comisiones Obreras, die von der Regierung Maßnahmen aufgrund der Ölkrise im Gefolge des Irankriegs fordern. Gleichzeitig warnt die Handelskammer von Barcelona vor einer schweren Krise, die sich ihrer Aussage nach anbahnt. Das Bruttosozialprodukt werde schrumpfen. Der Irankrieg koste die katalanische Wirtschaft jetzt schon 670 Millionen Euro an direkten Folgeschäden. Barcelona statt der Völkerfreundschaft. Die von Barcelona aus gestarteten Aktivisten der Global Sumut Flottilla in Richtung Gazastreifen wurden in internationalen Gewässern von einem israelischen Militärkommando überfallen, entführt und in israelische Knäste verschleppt. Geschlagen, misshandelt und gefoltert befinden sich immer noch die Solidaritätsaktivisten Thiago Avila, der ist Brasilianer, und Saif Abukeshek, der ist Hispano-Palästinenser. Ihr angebliches Verbrechen, der Versuch, humanitäre Hilfsgüter in den Gazastreifen zu bringen. Die israelischen Behörden machen sich nicht einmal die Mühe einer formellen juristischen Anklage. Zu lächerlich wäre eine solche Farce angesichts der schweren Kriegsverbrechen und Verstöße gegen das Seerecht, das Völkerrecht und jegliche internationale Gerichtsbarkeit. Die letzte Meldung, die nun vorliegt, ist, dass die zwei Aktivisten nun endlich nach wochenlanger Entführung und nach wochenlanger Misshandlung von der spanischen Regierung wohl in Aussicht gestellt bekommen haben, in den nächsten Tagen freizukommen. Auffällig hier das Schweigen und heuchlerische Duckmäusertum der europäischen Regierungen, mit Ausnahme natürlich von Spanien. Die feinen Herren und Damen Macron, Merz, Ursula von der Leyen und wie sie alle heißen, sonst strotzen vor Empörung, wenn von ihnen gesponserte Aktivisten etwa in Russland verhaftet werden, halten die Münder und die Mäuler und geben ausweichende Statements ab, wenn ihre Bluthunde zuschlagen. Der spanische Konsul in Tel Aviv nahm am vergangenen Dienstag an der Gerichtsfarce der gefangenen Sumut Flottilla-Aktivisten teil und erklärte ohne Wenn und Aber, dass die Verhaftung von Thiago Avila und Saif Abukeshek illegal ist. Frauenmörderstadt Barcelona. Ein 37-jähriger Marokkaner, der seit 2007 in Spanien lebt, hat am vergangenen Samstag, dem 2. Mai, eine Frau auf offener Straße erstochen. Nach Polizeiangaben kannte der Mörder die Frau nicht. Die Bluttat geschah im Stadtteil Esplugues de Llobregat. Der Mörder hatte im Jahr 2022 bereits einen Zwischenfall mit Steinwürfen in Burgos verursacht. Die Staatsanwaltschaft schließt ein islamistisches Tatmotiv des Mörders bisher aus. Wie so oft bei solchen unerklärlichen Bluttaten gehen die Behörden von einer Geistesgestörtheit aus. Aber selbst wenn er islamistische Parolen gerufen hat, ist die Geistesgestörtheit eben das. Geistesgestörtheit sind diese Typen immer. Die Consigliera Nuria Parlon bestätigte diese These auf einer Pressekonferenz. Das Opfer dieses offenbar geisteskranken Mörders ist eine 42-jährige chinesische Immigrantin, die vor einem Jahr erst nach Spanien kam. Sie lernte Castellano und arbeitete in einem Restaurant, das ihre Landsleute führen. Ein Zeuge, der dem Opfer zu Hilfe eilen wollte, erklärte gegenüber El Periódico de Catalunya: Das Gefühl, nicht geholfen und das Leben der Frau gerettet zu haben, ist schrecklich. Ich schlafe seit Tagen nicht mehr. Dies sagt José Luis Pardo, ein Nachbar der Ermordeten. Die Freunde der ermordeten Frau sind erschüttert. Sie können sich nicht erklären, warum jemand ohne Grund einen anderen Menschen tötet. Was ist da passiert? Sie war eine fröhliche Frau, sagt einer ihrer Bekannten. Niemandsland hat die Fahnen auf Halbmast gehängt. Wir trauern um die unbekannte Tote. Barcelona, Stadt der Masseneinbürgerungen. Laut dem Regierungsbeauftragten, Delegado de Catalunya, Carlos Prieto, seien bisher bereits 21.000 Ausländer und Ausländerinnen reguliert worden. Das heißt, sie besitzen inzwischen legale Aufenthaltspapiere. Das seien ungefähr 45% der 46.500 Bewerber. Allein hier in Katalonien. Bis zum 16. Juni wolle man alle übrigen Personen legalisiert haben. Die Staatssekretärin für Migration, Pilar Concela, lobte am gestrigen Dienstag die hervorragende Arbeit aller Beteiligten. Ich glaube, das Sofortprogramm der Legalisierung von Menschen, die bereits unter uns leben, ist ein gutes Beispiel dafür, wie die Dinge immer funktionieren sollten, besonders in einem Fall wie diesem, wo es um eine vulnerable Minderheit geht. Die Antragsfrist zur Erlangung einer gültigen Aufenthaltsgenehmigung mit den daraus folgenden Rechten auf Arbeitsverträge läuft am 30. Juni aus. 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Und wie vorhin in dem Beitrag und dem Interview mit der Direktorin der Biokultura-Messe hier noch ein paar Anmerkungen zu dieser bedeutenden ökologischen Schau. Am vergangenen Wochenende, vom 7. bis zum 10. Mai also, fand hier in Barcelona die traditionelle Messe Biokultura statt. Nun bereits zum 32. Mal, also seit 1994. Über 250 Aussteller waren dort mit ihren Produkten zu sehen. Über 200 begleitende Aktivitäten wie Konferenzen, Vorträge und sogar Kinderaktivitäten fanden statt. Die Biokultura ist die große Fachmesse für ökologische Produkte des verantwortungsbewussten Konsums mit dem authentischen Bio-Gütesiegel und betrieben von kleinen Produzenten aus der Region. Ich von Niemandsland Contrabanda hatte das Vergnügen, am 29. April auf der Pressekonferenz gewesen zu sein, wo die Direktorin der Messe, Frau Montse Escutia von Biokultura, und sie ist gleichzeitig auch Präsidentin der Organisation Bidasana, zusammen mit drei Vertreterinnen der Agrar- und Bioproduktszene die Perspektiven und Anliegen der Messe erklärten. Da war zuerst einmal Eduard Rovira, der ist ein Agrarproduzent von Biogemüse und Obst. Er vertritt das Produzentencluster, den Verbund also, von ca. 30 Biobauern, alle aus Katalonien, von Llívia bis Alt Empordà. Die Produkte von diesem Cluster, das heißt La Montaña, Cluster La Montaña, sind regionale Produkte mit Biogarantie. Die Aussteller betonen das immer wieder, denn die Biokultura dieses Jahr lief unter dem Motto Es real, es ecológico, nada que ocultar. Es ist real oder wahrhaftig, es ist ökologisch und nichts zu verbergen. Diese Leitsätze wollen auf die vielen falschen Bioprodukte und Bioproduzenten hinweisen, die meist große Lebensmittelkonzerne sind und ihre wenig oder kaum nach Biokriterien erzeugten Produkte genau mit diesem Gütesiegel anpreisen. Warum können die das einfach so tun? Nun, der Grund ist, die Ansprüche an Bioqualität sind stark verwässert worden. Biocultura weist auf diesen Etikettenschwindel hin. Das Grundproblem für Konsumenten und Produzenten ist also die Garantie, wirklich gesundes, giftfreies und gehaltvolles Essen kaufen zu können, wenn Bio draufsteht. Und das ist, wie gesagt, nicht mehr der Fall durch das entwertete Biozertifikat aus regionalem ökologischem Anbau. Frau Medicel von Bidassana betonte, dass es wichtig sei, die Ernährungssouveränität zu erlangen, das heißt über klare Informationen über das, was wir essen, was in unseren Magen kommt, zu verfügen. Eduard erklärte dann, dass es darum gehe, das Netz aus kleinen, unabhängigen Bioläden und Bio-Restaurants zu stärken und das eigene zu betonen. Landwirtschaft ist Land und Land ist Leben, das sagt sie. Wir sollten dem größeren Wert beimessen. Mir, dem Reporter mit relativ wenig Sachkenntnis, wird klar, dass diese Aktivisten einer regionalen Agrikultur ernstzunehmende Leute sind, die ihre Arbeit auf der Grundlage eines großen Wissens und starken Glaubens an das Land und seine Kraft gestellt haben. Die Konferenz findet, was nicht selbstverständlich ist, gänzlich auf Katalanisch statt. Ein weiteres Zeichen, denke ich, für den Stolz dieser Leute auf ihr Land und auf ihre Produkte. Monse kommt dann auf die Zahlen zu sprechen. Es sei so, dass das Verkaufsvolumen von Bioprodukten aus regionalem Anbau etwas zurückgegangen ist, wofür die aktuelle Multikrise einerseits und der Klimawandel andererseits verantwortlich seien. Letzteres wirke sich etwa auf den Erntezyklus bestimmter Produkte aus, etwa die weißen Bohnen, die aufgrund der Trockenheit nur noch einmal im Jahr statt 2 bis 3 Mal wachsen. Auch die internationalen Handelsabkommen mit sogenannten Billigproduzenten von Agrarprodukten, die ohne EU-Garantien arbeiten, seien ein Problem. Sie importierten schlechte billige Ware, eine unlautere Konkurrenz also. Zudem droht noch das Mercosur-Abkommen mit Südamerika. Alba, die ein Biokosmetikunternehmen unterhält, erklärt, dass ihre Naturprodukte, denen der Konzerne überlegen seien, was Qualität und Reinheit betrifft, aber man müsse in den Kunden mehr Bewusstsein für die Qualität wachrufen. Gutes Essen, gute Pflege betrifft ja direkt die Gesundheit, sagt sie. Mittlerweile ist es nach 12 Uhr am Mittag, die Leute von Biocultura kommen zum Schlusswort. Sagt ein paar Schlagzeilen, bittet Monse Escutia die Anwesenden. Meritxell sagt: Ökologische Kreislaufwirtschaft und lokales Wachstum. Alba, das Land, wo alles wächst, ist euer Haus. Und Eduard sagt Vertrauen und Gesundheitsgarantie. Danach gab es einen Imbiss an der Stehtheke mit ökologischen Produkten. Sehr lecker alles. Die Biokulturamesse selbst, die ich am folgenden Donnerstag dann besuchte, fand dieses Jahr nicht mehr im Palau San Jordi auf dem Montjuic statt, wie vorhin auch im Interview erklärt, sondern in der Halle von La Farga dell'Ospitalet, einem peripheren Stadtviertel. Die Halle ist zwar gewaltig groß, doch im Vergleich zu den Vorjahren, besonders vor der Corona-Pandemie, ist die Biokultura ein wenig geschrumpft. 4 große Bereiche gab es dort zu durchwandern: Öko-Lebensmittel mit Biozertifikat und die Food Tracks, nachhaltige Mode bzw. Kleider und Schuhe, dann Lebensmittelergänzungen, Gesundheit und Wellness, auf Spanisch Bienestar, Öko-Lebensstil und gesundes Wohnen, nachhaltige Öko-Kosmetik und Hygieneprodukte mit Öko-Zertifikat. Und natürlich nicht zu vergessen, die Konferenzen und Vortragssäle, das Schaucooking, die Workshops und vieles andere mehr. Besonders am Samstag gab es interessante Vorträge zu den Themen: Warum sind Ökoprodukte besser? Diättherapie, medizinische Pilze, Eigenschaften und Anwendung, Wasser und Salz und vieles, vieles andere mehr.

0: Ja, und diese Woche endlich wieder Kino im Niemandsland. Vor einigen Wochen hatte ich den Film Jericho gesehen von Christian Petzold und ich war ganz erstaunt zu erfahren, dass es eine Provinz in Ostdeutschland gibt, die Jerichoer Land heißt und darin eine kleine Gemeinde, die Jericho heißt. Mit J und W am Ende. Jedenfalls, der Film wurde in der Filmotheca gezeigt im Rahmen der Deutschen Filmwoche, vom Goethe-Institut organisiert und von Bettina Bremme gestaltet. Jericho, wie gesagt, ist ein deutscher Spielfilm von Christian Petzold aus dem Jahr 2008. In den Hauptrollen zu sehen sind Benno Fürmann, Nina Hoss und Hilmi Sözer. Die Filmpremiere ist lange her, die war am 28. August 2008 im Wettbewerb der Internationalen Filmfestspiele Venedig. Der deutsche Kinostart war im Januar 2009.
1: Schön locker. Nicht so verkrampft locker.

0: Schön weiter tanzen. Komm gleich wieder.
1: Ein paar Worte zur Handlung. Der aus dem Afghanistan-Krieg entlassene Soldat Thomas kehrt nach Jericho in den dünn besiedelten Nordosten Deutschlands in das nach dem Tod seiner Mutter geerbte Haus zurück. Gegenüber einem Gläubiger behauptet er, völlig mittellos zu sein, hat aber, um das Haus renovieren zu können, eine größere Summe Geldes versteckt. Als sein Verfolger es findet, nimmt er alles an sich und lässt ihn durch einen Kumpan zusammenschlagen. Thomas ist gezwungen, einen schlecht bezahlten Saisonjob als Gurkenpflücker anzunehmen. Sehr interessant übrigens, diese wahnsinnigen Gurkenfelder zu sehen, wo die Pflücker auf dem Bauch liegend in riesigen Maschinen zusammengepfercht die Gurken ernten. Durch Zufall lernt er den Türken Ali kennen, der betrunken in eine Uferböschung gefahren ist. Thomas macht sein Auto wieder flott, behauptet gegenüber der Polizei, er habe am Steuer gesessen und fährt Ali sogar nach Hause. Thomas, ein guter Kerl. Kurze Zeit später verliert dieser erneut betrunken den Führerschein und engagiert Thomas als Fahrer, um seine 45 verpachteten Imbissstuben beliefern und kontrollieren zu können. Dabei zeigt sich, dass einige Pächter zu betrügen versuchen, was Ali auch einmal handgreiflich sanktioniert, sich dadurch jedoch selbst in Gefahr bringen, sodass Thomas schon an seinem ersten Arbeitstag in einer Auseinandersetzung, die zu eskalieren droht, kurz entschlossen eingreift, seine erworbenen Kampftechniken nutzend. Ali lädt Thomas ein, seinen Einstand mit einem Picknick am Ostseestrand zu feiern und bringt seine Frau mit. Achtung, die wesentlich jüngere, attraktive Blondine Laura. Wieder einmal betrunken tanzt Ali selbstvergessen zu türkischer Musik und fordert die beiden auf, Deutsch zu tanzen, während er sich für eine Weile entfernt. Damit stiftet er eine sich schnell entwickelnde Affäre zwischen Laura und Thomas. Unklar ist, ob er das arglos tut oder mit Kalkül, um seine Frau auf die Probe zu stellen und eventuell in Flagranti zu ertappen. Grund zur Eifersucht haben beide Männer. Es bleibt offen, ob Laura Ali mit einem seiner Geschäftspartner tatsächlich nur finanziell betrogen hat, wie sie vorgibt. Ich werde nicht die ganze Geschichte verraten. Es ist ein Drama, das sehr sehenswert ist, sehr spannend aufgebaut, sehr meiner Meinung nach klug inszeniert. Der Film hat eine Länge von 92 Minuten. Regie führt, wie gesagt, Christian Petzold. Das Drehbuch stammt ebenfalls von ihm. Die Musik ist von Stefan Will, die ist auch nicht schlecht. Und dann natürlich die Schauspieler und Schauspielerinnen. Benno Fürmann als Thomas, wunderbar. Nina Hoss, unglaublich toll, als Laura. Hilmi Söser als Ali Ökcan. André Hennicke als Leon. Claudia Geisler als Arbeitsvermittlerin. Und ein paar andere mehr.
2: Alles okay?
3: Ich habe Laura mit mir ein Grundstück in der Türkei gekauft.
4: Ein Ferienhaus?
3: Nee. Soll für immer sein.
5: Mich hat nur das Geld interessiert.
6: Du denkst, das ist nicht so schlimm.
5: Hm? Ja, ist es nicht.
6: Was tust du denn da?
5: Nichts. Dachte, da wäre was. Ich finde, du solltest gelingen.
6: Laura ist eine schöne Frau, ne? Ich hab's beobachtet heute Morgen.

0: Ein guter Film, ein solider Film und ein Film, der Thomas Petzolds, könnte man sagen, Anliegen als Regisseur eigentlich ziemlich klar macht. Die Menschen in ihrer Widersprüchlichkeit und in ihrer Lebensgier und auch als Opfer ihrer eigenen Begierden und Schwächen darstellt. Man hat das Gefühl, es mit Existenzen zu tun zu haben, die in jedem Moment ins Unglück abgleiten und in die Schäbigkeit fallen können und trotzdem versuchen, ihre Würde zu bewahren, inmitten einer Melancholie, die sowohl die Landschaft als auch die Musik durchzieht. Schicksale am Abgrund, buchstäblich, als Ali nämlich die Klippe hinunterzustürzen droht und Thomas ihm das Leben rettet.
1: Ali?
0: Über Thomas Petzold hatten wir schon in einer vergangenen Sendung einiges gesagt. Er wurde in Hahn groß, machte nach dem Abitur 1979 Zivildienst. Ab 1981 studierte er in Berlin Theaterwissenschaft und Germanistik an der Freien Universität und studierte dann an der Deutschen Film- und Fernsehakademie Berlin. Die Drehbücher für seine Filme schreibt Christian Petzold selbst, wobei er in vielen Fällen die Ideen auch mit Harun Faruqi zusammen bearbeitete und weiterentwickelte. Ich glaube, das ist genug zu diesem Film. Von Christian Petzold gibt es eine umfangreiche Filmografie, die begann 1995 mit Pilotinnen, ein Fernsehfilm, Cuba Libre, ebenfalls ein Fernsehfilm, ich nenne nur die wichtigsten, Toter Mann, Jella, ein weiteres Drama, Jericho von 2008, ganz besonders hervorzuheben die beiden Filme Barbara von 2012 und Phoenix von 2014. Dann hat Thomas Petzold auch für Fernsehkrimis die Drehbücher geschrieben und gedreht, Polizeiruf 110 2015 und 2016, den Film Transit, den Film Undine und sein letztes Werk heißt Miroirs No. 3. Das war's für heute, meine lieben Damen und Herren, Freundinnen und Freunde von Niemandsland. Ich danke fürs Zuhören. Ich hoffe, die Sendung hat Sie unterhalten, ein bisschen belehrt vielleicht auch, vielleicht sogar hier und da zu einem Widerspruch eingeladen. Das wäre auch schön. Und ich wünsche Ihnen alles Beste, alles Gute. Bleiben Sie friedlich, protestieren Sie gegen die Kriege und bleiben Sie aufrecht und ehrlich. Tschüss, adeo, agur, sagt Detlef Jeskatz von Niemandsland und der Kontrabanda-Redaktion. Jau, agur, adeo, ciao.